0: nicht berücksichtigt.
1: Die Wirtschaftlichkeit von Projekten werde damit vermutlich überschätzt. Das sei ein klarer Fall von ineffizienter Verwendung öffentlicher Mittel, so die Finanzkontrolle. Das Verkehrsdepartement weist die Vorwürfe zurück. Die Vorlage Verkehr 45 ist noch in der Vernehmlassung. Kampfflugzeuge des Verteidigungsbündnisses NATO haben über Litauen eine Drohne abgeschossen. Das teilt der Präsident des baltischen Landes mit. Er bedanke sich bei der NATO für ihre schnelle Reaktion. Angesichts der zunehmenden Aggression Russlands gegen die Ukraine sei diese Bereitschaft für die Region von entscheidender Bedeutung. Laut Medienberichten vermutet das Nationale Krisenmanagement Center, dass die Drohne von Belarus aus nach Litauen geflogen ist. Woher ist nicht bekannt. In der Region der Hauptstadt Vilnius sei vorübergehend Drohnenalarm ausgerufen worden. Aus der Straße von Hormuz gibt es gegensätzliche Meldungen über eine mögliche Explosion auf einem Öltanker. Laut den iranischen Revolutionsgarden ist der Öltanker auf eine Seemine gefahren und explodiert. Das Schiff sei auf einer Route durch die Meerenge unterwegs gewesen, die vom Iran vermint worden war, heißt es im staatlichen Rundfunk. Das gesamte Schiff sei in Flammen aufgegangen. Das US-Militär widerspricht diesen Angaben. Der Öltanker sei bereits im letzten Monat von einer iranischen Drohne getroffen worden und am Wochenende erneut. Das manövrierunfähige Schiff werde derzeit abgeschleppt. Die Straße von Hormuz ist im Irankrieg zum zentralen Streitpunkt zwischen dem Iran und den USA geworden. In den USA hebt die Regierung von Präsident Donald Trump die Treibhausgasgrenzwerte für Gas- und Kohlekraftwerke auf. Die Umweltschutzbehörde sagt, dass der Industrie dadurch Kosten von mehr als 300 Milliarden US-Dollar erspart würden. Und die Energieproduktion solle so gesteigert werden. Die Behörde kündigte zudem Maßnahmen an, damit künftige Regierungen die Klimabelastungen durch Kraftwerke nicht regulieren könnten. Die bisherigen Regeln stammten von der Regierung unter dem damaligen Präsidenten Joe Biden. Ziel war es, den CO2-Ausstoß von Kohle- und Gaskraftwerken zu reduzieren. Das Wetter im Mittelland: liegen zunächst Nebelfelder und im Süden ist es teils bewölkt. Sonst gibt es viel Sonnenschein und 25 bis 29 Grad. Das waren Nachrichten von Radio SRF. Am Mikrofon und verantwortlich Sandro Peter.
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1: Verantwortung. Albig abgeh. Anderen überlassen. Dass man selber nie verantwortlich muss sein. Und dabei vergessen, dass man damit ein Stück von seinem Sepp abgibt.

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1: Die Nachrichten von SRF um 3 mit Sandro Peter. Der Bundesrat will Schienen und Straßen in der Schweiz ausbauen. Das Projekt aus dem Verkehrsdepartement von Bundesrat Albert Rösti wird nun aber von der eidgenössischen Finanzkontrolle IFK heftig kritisiert. Die Vorlage mit dem Namen Verkehr 45 habe erhebliche Schwächen, sagt die IFK. Es fehle zum Beispiel die Grundlage für eine nachvollziehbare Priorisierung der Projekte, sagt Fachbereichsleiter Beat Stamm.
2: Die Priorisierungen sind für uns teilweise nicht nachvollziehbar und beruhen auf veralteten Daten und auch auf einer Methodik, die teilweise nicht nachvollziehbar und nicht aktuell ist.
1: So seien etwa Angaben zu Investitionskosten von Projekten veraltet.
2: Bei einem Projekt, Les Aigle, haben wir beispielsweise festgestellt, dass sich die Investitionskosten inzwischen verdoppelt haben seit der letzten Kostenschätzung. Und dies ist in der momentanen Vorlage nicht berücksichtigt.
1: Die Wirtschaftlichkeit von Projekten werde damit vermutlich überschätzt. Das sei ein klarer Fall von ineffizienter Verwendung öffentlicher Mittel, so die Finanzkontrolle. Das Verkehrsdepartement weist die Vorwürfe zurück. Die Vorlage Verkehr 45 ist noch in der Vernehmlassung. In den USA herrscht derzeit ein Rechtsstreit. Es geht um die Briefwahl. Die Regierung von Präsident Donald Trump will striktere Regeln für die Briefwahl einführen, und zwar noch vor den Zwischenwahlen im November. Nun hat das oberste Gericht dies abgelehnt. Das heißt, dass die Bundesstaaten ihre Wahlunterlagen weiterhin nach den bisherigen Regeln verschicken dürfen und dies teils auch schon gemacht haben. Trump hatte im Frühling verfügt, dass die US-Post Briefwahlunterlagen nur noch an Personen schicken darf, die auf einer zuvor erstellten Liste stehen. Es kam zum Rechtsstreit. Am 3. November wählen die US-Amerikanerinnen und Amerikaner unter anderem die Sitze im Repräsentantenhaus und einen Teil der Sitze im Senat. Und gleich noch eine Meldung aus den USA. Dort hebt die Regierung von Präsident Trump die Treibhausgasgrenzwerte für Gas- und Kohlekraftwerke auf. Die Umweltschutzbehörde sagt, dass der Industrie dadurch Kosten von mehr als 300 Milliarden US-Dollar erspart würden. Und die Energieproduktion solle so angekurbelt werden. Die Behörde kündigte zudem Maßnahmen an, damit künftige Regierungen die Klimabelastungen durch Kraftwerke nicht regulieren könnten. Die bisherigen Regeln stammten von der Regierung unter dem damaligen Präsidenten Joe Biden. Ziel war es, den CO2-Ausstoß von Kohle- und Gaskraftwerken zu reduzieren. Der Blick aufs Wetter. Im Mittelland liegen zunächst Nebelfelder und im Süden ist es teils bewölkt. Sonst gibt es viel Sonnenschein und 25 bis 29 Grad. Das waren Nachrichten von Radio SRF. Am Mikrofon und verantwortlich Sandro Peter.
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1: Die Nachrichten von SRF um 4 mit Sandro Peter. Der Bundesrat will Schienen und Straßen in der Schweiz ausbauen. Das Projekt aus dem Verkehrsdepartement von Bundesrat Albert Rösti wird nun aber von der eidgenössischen Finanzkontrolle heftig kritisiert. Olivia Limacher.
2: Die Vorlage mit dem Namen «Verkehr 2045» habe erhebliche Schwächen, schreibt die eidgenössische Finanzkontrolle. Es fehle die Grundlage für eine nachvollziehbare Priorisierung der Projekte. Und weiter, bei Autobahnprojekten werde die Wirtschaftlichkeit vermutlich überschätzt. Die eidgenössische Finanzkontrolle kritisiert auch Bahnprojekte. Insbesondere beim Grimseltunnel zwischen dem Berner Oberland und dem Obergoms würden schon die laufenden Kosten den Nutzen für die Gesellschaft übersteigen. Das sei ein klarer Fall von ineffizienter Verwendung öffentlicher Mittel, so die Finanzkontrolle. Das Verkehrsdepartement weist die Vorwürfe zurück. Die Vorlage Verkehr 2045 ist noch in der Vernehmlassung. Ob der Bundesrat diese nun anpasst, bevor sie ins Parlament kommt, ist offen.
1: In die USA. Dort gibt es derzeit einen Rechtsstreit. Es geht um die Briefwahl. Die Regierung von Präsident Donald Trump will striktere Regeln für die Briefwahl einführen, und zwar noch vor den Zwischenwahlen im November. Nun hat das oberste Gericht dies abgelehnt. Das heißt, dass die Bundesstaaten ihre Wahlunterlagen weiterhin nach den bisherigen Regeln verschicken dürfen und dies teils auch schon gemacht haben. Trump hatte im Frühling verfügt, dass die US-Post Briefwahlunterlagen nur noch an Personen schicken darf, die auf einer zuvor erstellten Liste stehen. Es kam zum Rechtsstreit. Am 3. November wählen die US-Amerikanerinnen und US-Amerikaner unter anderem die Sitze im Repräsentantenhaus und einen Teil der Sitze im Senat. Und gleich noch eine Meldung aus den USA. Dort hebt die Regierung von Präsident Trump die Treibhausgasgrenzwerte für Gas- und Kohlekraftwerke auf. Die Umweltschutzbehörde sagt, dass der Industrie dadurch Kosten von mehr als 300 Milliarden US-Dollar erspart würden. Und die Energieproduktion solle so gesteigert werden. Die Behörde kündigte zudem Maßnahmen an, damit künftige Regierungen die Klimabelastungen durch Kraftwerke nicht regulieren könnten. Die bisherigen Regeln stammten von der Regierung unter dem damaligen Präsidenten Joe Biden. Ziel war es, den CO2-Ausstoß von Kohle- und Gaskraftwerken zu reduzieren. Der Blick aufs Wetter. Im Mittelland liegen zunächst Nebelfelder und im Süden ist es teils bewölkt. Sonst gibt es viel Sonnenschein und 25 bis 29 Grad. Das waren Nachrichten von Radio SRF. Am Mikrofon und verantwortlich Sandro Peter.
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1: Die Nachrichten von SRF um 5 mit Sandro Peter. Es gebe erhebliche Mängel. Die eidgenössische Finanzkontrolle kritisiert die Verkehrsprojekte des Bundesrats. Um die Industrie zu schonen, die US-Regierung hebt Grenzwerte auf für die Emissionen von Kraftwerken. Das Wetter, es gibt viel Sonnenschein heute und bis zu 29 Grad. Der Bundesrat will Schienen und Straßen in der Schweiz ausbauen. Das Projekt aus dem Verkehrsdepartement von Bundesrat Albert Rösti wird nun aber von der eidgenössischen Finanzkontrolle heftig kritisiert. Olivia Limacher.
2: Die Vorlage mit dem Namen «Verkehr 2045» habe erhebliche Schwächen, schreibt die eidgenössische Finanzkontrolle. Es fehle die Grundlage für eine nachvollziehbare Priorisierung der Projekte. Und weiter, bei Autobahnprojekten werde die Wirtschaftlichkeit vermutlich überschätzt. Die eidgenössische Finanzkontrolle kritisiert auch Bahnprojekte. Insbesondere beim Grimseltunnel zwischen dem Berner Oberland und dem Obergoms würden schon die laufenden Kosten den Nutzen für die Gesellschaft übersteigen. Das sei ein klarer Fall von ineffizienter Verwendung öffentlicher Mittel, so die Finanzkontrolle. Das Verkehrsdepartement weist die Vorwürfe zurück. Die Vorlage «Verkehr 2045» ist noch in der Vernehmlassung. Ob der Bundesrat diese nun anpasst, bevor sie ins Parlament kommt, ist offen.
1: Wer in der Schweiz Trinkgeld bekommt, muss darauf auch künftig keine Steuern und Sozialversicherungsbeiträge zahlen. Das gilt für Trinkgeld in bar und auch für elektronisch bezahlte Trinkgelder. Nach dem Ständerat hat auch der Nationalrat einer entsprechenden Motion zugestimmt. Damit muss der Bundesrat eine Gesetzesänderung ausarbeiten. Das neue Gesetz soll verhindern, dass Angestellte schlechter gestellt werden, wenn Kundinnen und Kunden mit Karte oder Smartphone bezahlen. Der Bundesrat war gegen den Antrag. Er befürchtet, dass dadurch bei größeren Trinkgeldern Sozialabgaben verloren gehen. In den USA herrscht derzeit ein Rechtsstreit. Es geht um die Briefwahl. Die Regierung von Präsident Donald Trump will striktere Regeln für die Briefwahl einführen, und zwar noch vor den Zwischenwahlen im November. Nun hat das oberste Gericht dies abgelehnt. Das heißt, dass die Bundesstaaten ihre Wahlunterlagen weiterhin nach den bisherigen Regeln verschicken dürfen und dies teils auch schon gemacht haben. Trump hatte im Frühling verfügt, dass die US-Post Briefwahlunterlagen nur noch an Personen schicken darf, die auf einer zuvor erstellten Liste stehen. Es kam zum Rechtsstreit. Am 3. November wählen die US-Amerikanerinnen und Amerikaner unter anderem die Sitze im Repräsentantenhaus und einen Teil der Sitze im Senat. Und gleich noch eine Meldung aus den USA. Dort hebt die Regierung von Präsident Trump die Treibhausgasgrenzwerte für Gas- und Kohlekraftwerke auf. Die Umweltschutzbehörde sagt, dass der Industrie dadurch Kosten von mehr als 300 Milliarden US-Dollar erspart würden. Und die Energieproduktion solle so angekurbelt werden. Die Behörde kündigte zudem Maßnahmen an, damit künftige Regierungen die Klimabelastungen durch Kraftwerke nicht regulieren könnten. Die bisherigen Regeln stammen von der Regierung unter dem damaligen Präsidenten Joe Biden. Ziel war es, den CO2-Ausstoß von Kohle- und Gaskraftwerken zu reduzieren. Kampfflugzeuge des Verteidigungsbündnisses NATO haben über Litauen eine Drohne abgeschossen. Das teilt der Präsident des baltischen Landes mit. Er bedankte sich bei der NATO für ihre schnelle Reaktion. Angesichts der zunehmenden Aggression Russlands gegen die Ukraine sei diese Bereitschaft für die Region von entscheidender Bedeutung. Laut Medienberichten vermutet das Nationale Krisenmanagement Center, dass die Drohne von Belarus aus nach Litauen geflogen ist. Woher ist nicht bekannt. In der Region der Hauptstadt Vilnius sei vorübergehend Drohnenalarm ausgerufen worden. In der US-Metropole Los Angeles sind die Emmys verliehen worden, die Preise für die besten Fernsehproduktionen des Jahres. Den Preis als beste Dramaserie bekam «The Pitt», eine Spitalserie. Große Gewinnerin des Abends ist die Comedy-Serie «Widow's Bay». Sie gewinnt über ein Dutzend Preise für eine Staffel, damit stellt sie einen Rekord auf. Jean Smart gewann ihren 5. Emmy als beste Schauspielerin für die 5. und letzte Staffel von «Hacks». Eine Comedy-Drama-Serie. Das Wetter, lokale Nebelfelder im Mittelland und Wolken im Tessin lösen sich am Vormittag auf. Sonst gibt es viel Sonnenschein und 26 bis 29 Grad. Das waren Nachrichten von Radio SRF. Am Mikrofon und verantwortlich Sandro Peter.
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2: Digitalisierung als Grundsatz, das haben wir immer unterstützt, das ist überhaupt keine Frage. Wichtig ist, dass eben beides möglich ist, dass wir nicht Gesellschaftsschichten, ältere Leute, Leute mit Beeinträchtigungen oder auch ganz junge Leute, Schülerinnen und Schüler, dass wir die abhängen. Und darum muss eben beides möglich sein. Wie das nachher umgesetzt wird, das werden wir dann im Detail schauen. Aber es ist jetzt nicht so, dass vor 15 Jahren unser Kanton stillgestanden wäre, nur weil wir mit Bargeld ein Billett lösen
0: können. Nee, lasst das so der Region, Roman Hug. 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
1: In einem Erzählcafé treffen sich unterschiedliche Leute, die über ihre persönliche Lebensgeschichte und Erfahrungen reden, über ein Thema, das ich im Vornherein schon bestimmen tue.
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1: Für alle, die gerne von ihrem Leben erzählen möchten und sich auch gerne mit Leuten treffen. Aber man darf auch noch zuhören, wenn man das gerne einfach mal kennenlernen möchte. Dazu kommt, ein Erzählcafé fördert den Zusammenhalt und wirkt gegen Einsamkeit.
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1: Mein Highlight sind eigentlich immer die verschiedenen Lebensgeschichten. Und ich freue mich auch immer auf die Begegnungen. Und es gibt immer sehr viele schöne Momente, die auch sehr bereichernd und teilweise auch sehr berührend sind.
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2: Vorfreude ist riesig, dass jetzt für den HCD spielen und wird eine coole Saison.
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2: Vorfreude ist riesig, dass jetzt für den HCD spielen und wird eine coole Saison.
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2: Ich bin da aufgewachsen, ist natürlich sicher so im Hinterkopf gewesen, dass ich die Hoffnung oder den Traum kann, um mal für den HCD spielen und jetzt bin ich zurück und probiere dem Team helfen, dass wir zusammen den Kübel können.
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2: Die Erwartungen von draussen sind hoch, aber auch von mir an mich selber, darum... ich glaube einfach, ich probiere Tag für Tag das Beste zu machen, mich gleich noch verbessern, wo ich kann und dann kommt es gut.
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2: Der Josh und der Jan sind auf mich zugekommen und haben gesagt, dass sie ein bisschen planen und haben mir ein paar Gedanken dazu können machen und bin zum Schluss gekommen, dass ich es sehr gerne würde machen. Eben, ich bin von Tavos, darum ist es sicher etwas sehr Spezielles für mich, dass ich das machen kann und mache es gerne.
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2: Ja, ich glaube mit me Dominik Egli, mit me Freddy oder auch die Jungen, die jetzt neu gekommen sind, ich glaube, sind super Spieler, super Typen und wir probieren jetzt als Mannschaft noch näher zusammenfinden und dann starten wir mal die Saison.
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2: Ja, sicher, ja. Das ist keine Frage. Ich glaube, eben, sie haben schon letztes Jahr ein super Team gehabt und jetzt das Jahr haben wir wieder eine gute Mannschaft zusammen. Darum glaube ich, ist es absolut realistisch, um den Meistertitel zu holen.
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1: Die Nachrichten von SRF um 9 mit Lukas Siegfried. Die Regierung Frankreichs will im nächsten Jahr mehrere Milliarden Euro ausgeben, um sexualisierte Gewalt zu bekämpfen und den Kindesschutz zu verstärken. Das kündigt Frankreichs Premierminister Sébastien Lecornu in der Zeitung Le Monde an. Fast 1,5 Milliarden seien für die Bekämpfung geschlechtsspezifischer und sexueller Gewalt vorgesehen, 2,6 Milliarden, um Kinder besser zu schützen. Beispielsweise will Lecornu spezielle Gerichte installieren lassen, die in solchen Fällen zum Zug kommen. Zudem sollen Vereine mehr Geld erhalten, die sich gegen sexualisierte Gewalt und für Opferschutz engagieren. Der Vorschlag kommt nun als nächstes ins französische Parlament. Der Krieg der USA gegen den Iran hat zu Engpässen bei den Munitionsvorräten der US-Armee geführt. Das steht nun in einem ersten offiziellen Bericht, den eine Aufsichtsbehörde des Verteidigungsministeriums dem Kongress vorgelegt hat. Darin heißt es, der Munitionsverbrauch habe strategische Bestandslücken verursacht und Engpässe beim Nachschub von Rüstungsartikeln offenbart. Laut der Finanzbehörde des Kongresses hat der Iran-Krieg die USA bisher 38 Milliarden US-Dollar gekostet und jeden weiteren Monat kommen rund 3 Milliarden dazu. Sowohl US-Präsident Donald Trump als auch Verteidigungsminister Pete Hegseth hatten Berichte über Munitionsknappheit immer als Lügen bezeichnet. Zu zwei kurzen Meldungen und da bleiben wir zunächst in den USA. Dort wird das nationale Kulturzentrum, das Kennedy Center in Washington D.C., vorläufig geschlossen. Das hat der von Präsident Trump eingesetzte Vorstand beschlossen. Trump hatte das Gebäude als baufällig bezeichnet. Heute hatte zudem ein Bundesrichter geurteilt, Trumps Name dürfe nicht wieder an der Fassade des Gebäudes angebracht werden. Wegen der zunehmenden Kämpfe im Jemen haben dort bereits mehr als 100.000 Menschen ihre Heimat verlassen. Das teilt das UNO-Hochkommissariat für Flüchtlinge mit. Außerdem hätten die Kämpfe zwischen der jemenitischen Armee und den vom Iran unterstützten Houthi-Rebellen mindestens 2.400 Menschen zur Flucht über die Meerenge Bab el-Mandab nach Djibouti bewogen. Dann zum Fußball und einem Nachtragsspiel in der Schweizer Super League. Die Zürcher Grasshoppers verlieren gegen Sitten mit 2:5. Und das Wetter. Morgen Vormittag ist es noch zeitweise sonnig. Am Nachmittag und Abend ziehen dann mehr Wolken auf und es wird gebietsweise nass. Dies bei 21 Grad im Norden und 24 Grad im Süden. Das waren Nachrichten von Radio SRF. Verantwortlich ist Konrad Muschk.
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1: Die Nachrichten von SRF um 10 mit Lukas Siegfried. Frankreichs Regierung sagt sexualisierte Gewalt und Kindsmissbrauch den Kampf an. Premierminister Le Cornu will dafür mehrere Milliarden Euro bereitstellen. Bei der US-Armee werden die Munitionsvorräte knapp, das zeigt ein Bericht des Verteidigungsministeriums. Grund ist der Krieg im Iran. Das Wetter morgen nur noch zeitweise sonnig, am Nachmittag wird es gebietsweise nass. Die französische Regierung will im Budget fürs nächste Jahr fast 1,5 Milliarden Euro für die Bekämpfung geschlechtsspezifischer und sexualisierter Gewalt bereitstellen. Weitere 2,6 Milliarden Euro sollen in den Kinderschutz fließen. Das kündigt Frankreichs Premierminister Sébastien Lecornu in der Zeitung Le Monde an. Aus Paris berichtet Henrik Lesser-Villoun von der ARD.
2: Die finanziellen Mittel will er mit der Loi Intégrale verbinden. Ein Gesetzentwurf gegen geschlechtsspezifische und sexualisierte Gewalt, über den ab nächster Woche in der Nationalversammlung beraten wird. Ob die Regierung den Haushalt mit den Posten verabschieden kann, ist unklar. Ihr fehlt dafür bislang eine parlamentarische Mehrheit. Der Gesetzentwurf sieht unter anderem vor, spezialisierte Gerichte für sexualisierte Gewalt und Gewalt innerhalb der Familie einzurichten. Außerdem soll in jedem französischen Departement ein Zentrum für Betroffene entstehen. Der Entwurf wird von 150 Frauenrechtsorganisationen und Organisationen zum Schutz von Kindern unterstützt. Er soll auch eine Antwort auf den Fall von Liana sein, der Frankreich erschüttert hat. Die Elfjährige wurde vergewaltigt und getötet. Der Angeklagte soll auch im Jahr zuvor ein Mädchen vergewaltigt haben, war aber nie deswegen verhört worden.
1: Der Krieg der USA gegen den Iran hat zu Engpässen bei den Munitionsvorräten der US-Armee geführt. Das bestätigt ein offizieller Bericht, den eine Aufsichtsbehörde des Verteidigungsministeriums dem Kongress vorgelegt hat. Darin heißt es, der Munitionsverbrauch habe strategische Bestandeslücken verursacht und Engpässe beim Nachschub von Rüstungsartikeln offenbart. Laut der Finanzbehörde des Kongresses hat der Irankrieg die USA bisher 38 Milliarden US-Dollar gekostet und jeden weiteren Monat kommen rund 3 Milliarden hinzu. Sowohl US-Präsident Donald Trump als auch Verteidigungsminister Pete Hegseth hatten Berichte über Munitionsknappheit bisher immer als Lügen bezeichnet. Vor wenigen Jahren war es noch Science Fiction, jetzt ist es offenbar Realität. Die USA haben erstmals bestätigt, Waffen im Weltraum stationiert zu haben. Die Waffensysteme in der Erdumlaufbahn seien notwendig, um US-Truppen vor feindlichen Angriffen zu schützen, sagte der Leiter der US-Luftwaffe. Um welche Art von Waffensystem es sich handelt und wann dieses stationiert wurde, sagte er nicht. Inzwischen warnte China vor einem Wettrüsten im All. Man fordere die USA auf, die Entwicklung militärischer Fähigkeiten im Weltraum einzustellen, zitiert die Nachrichtenagentur AFP einen Sprecher des Außenministeriums in Peking. Dann zum Fußball und einem Nachtragsspiel in der Schweizer Super League. Die Zürcher Grasshoppers verlieren gegen den FC Sion mit 2:5. Und damit zu weiteren Meldungen des Tages in der Übersicht. Die Schweizer Armee soll für verschiedene Projekte insgesamt knapp 3,4 Milliarden Franken erhalten. Das hat das Parlament entschieden in der Debatte um die Armeebotschaft 2026. Nach dem Ständerat hat auch der Nationalrat zugestimmt und die Gelder bewilligt. Damit sollen beispielsweise die bodengestützte Luftverteidigung ausgebaut und der Schutz vor Drohnen verstärkt werden. Gedeckt werden sollen auch die Mehrkosten, die beim Kauf der neuen F-35-Kampfjets entstehen. Dies gegen den Widerstand von Linksgrün. Verteidigungsminister Martin Pfister hat sich derweil im Parlament zum kritischen Untersuchungsbericht der Geschäftsprüfungskommission des Nationalrats rund um den F-35-Kampfjet geäußert. Diese hatte etwa ergeben, dass der Bund nie von einem Fixpreis ausgehen konnte. Bundesrat Pfister bezeichnet den Bericht als sachlich und differenziert und er kündigte eine baldige Antwort des Bundesrats an. Die Schweizer Volkswirtschaft gehöre zu den wettbewerbsfähigsten und innovativsten der Welt. Das sagt die Organisation für wirtschaftliche Zusammenarbeit und Entwicklung, die OECD. Damit das so bleibt, empfiehlt sie diverse Reformen. So müsse die Schweiz den Zugang zu wichtigen Handelspartnern sichern, allen voran zu jenem der EU. Handlungsbedarf sieht die OECD auch wegen der Wohnungsnot und bei der Digitalisierung im Gesundheitssystem. Ein russisches Kriegsschiff hat zwei Leuchtfackeln in Richtung eines dänischen Militärhelikopters abgefeuert vor der Küste Dänemarks. Das sei völlig rücksichtslos, sagte die dänische Ministerpräsidentin Mette Frederiksen. Aber Dänemark werde sich nicht einschüchtern lassen. Die Regierung hat den russischen Botschafter zu einem Gespräch einbestellt. Die Börsendaten von 22.05 Uhr geliefert von SIX. Der Swiss Market Index schließt bei 13.809 Punkten, 0,5% im Minus. Der Dow Jones Index in New York stand kurz vor Schluss bei minus 0,7%. Der Euro wird zu 94,51 gehandelt, der Dollar zu 81,87. Und das Wetter? Morgen Vormittag scheint zeitweise die Sonne, am Nachmittag hat es mehr Wolken und vor allem in den Voralpen und Alpen sowie im Tessin gibt es Regengüsse und Gewitter. Im Flachland wird es nur lokal nass. Die Höchstwerte liegen morgen im Norden um 21 und im Tessin bei 24 Grad. Das waren Nachrichten von Radio SRF, verantwortlich Konrad Muschk.
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1: Die Nachrichten von SRF um 11 mit Sandro Peter. In den USA wird das Nationale Kulturzentrum, das Kennedy Center in Washington D.C., vorläufig geschlossen. Das hat Präsident Donald Trump mitgeteilt. Trump hatte das Gebäude mehrfach als baufällig bezeichnet. Heute hatte zudem ein Bundesrichter geurteilt, Trumps Name dürfe nicht wieder an der Fassade des Gebäudes angebracht werden. Auf seinem sozialen Netzwerk schreibt Trump, die Renovationsarbeiten würden erst beginnen, wenn das zuständige Gericht urteile, dass Trumps Name wieder an dem Gebäude stehe. Ansonsten würde das Kennedy Center nicht renoviert, so Trump. Die Regierung Frankreichs will im nächsten Jahr mehrere Milliarden Euro ausgeben, um sexualisierte Gewalt zu bekämpfen und den Kinderschutz zu verstärken. Das kündigt Frankreichs Premierminister Sébastien Lecornu in der Zeitung Le Monde an. Fast 1,5 Milliarden seien für die Bekämpfung geschlechtsspezifischer und sexueller Gewalt vorgesehen, 2,6 Milliarden, um Kinder besser zu schützen. Beispielsweise will Lecornu spezielle Gerichte installieren lassen, die in solchen Fällen zum Zug kommen. Zudem soll in jeder Region des Landes ein Zentrum entstehen, an das sich Gewaltopfer wenden können. Der Vorschlag kommt nun als nächstes ins französische Parlament. Zum Sport, zuerst zu einem Nachtragsspiel in der Schweizer Fußballmeisterschaft. Die Zürcher Grasshoppers verlieren gegen Sitten mit 2-5. Und im Eishockey hat die Schweizer Meisterschaft begonnen. Biel schlägt Freiburg 4-2, die ZSC Lions schlagen Bern 5-3, Davos gewinnt gegen die SCL Tigers mit 4-1, Rapperswil-Jona verliert gegen Kloten mit 3-4 nach Verlängerung, Lausanne unterliegt Zug mit 0-5, Lugano schlägt Genf Servet 6-3 und Aschua verliert gegen Ambri Piotta 2-3 nach Penaltyschießen. Die Börsendaten von SIX, der Swiss Market Index, schließt bei 13.809 Punkten, das ist ein Minus von 0,5%. Der Dow Jones Index in New York fällt um 0,6%. Der Euro wird zu 94,47 gehandelt, der Dollar zu 81,88. Das Wetter. Morgen Vormittag ist es noch zeitweise sonnig, am Nachmittag und am Abend ziehen dann mehr Wolken auf und es wird gebietsweise nass. Die Temperatur im Norden 21, im Süden 24 Grad. Das waren Nachrichten von Radio SRF, verantwortlich Konrad Muschk.
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1: Die Nachrichten von SRF um Mitternacht mit Sandro Peter. Für den Kinderschutz und den Kampf gegen sexualisierte Gewalt. Frankreich plant Milliardeninvestitionen in diese Bereiche. Wegen des Kriegs zwischen den USA und dem Iran. Beim US-Militär gibt's Engpässe bei der Munition. Das Wetter: am Vormittag ist es zeitweise sonnig, später gebietsweise nass bei 21 Grad im Norden. Die französische Regierung will im nächsten Jahr fast 1,5 Milliarden Euro für die Bekämpfung geschlechtsspezifischer und sexualisierter Gewalt bereitstellen. Weitere 2,6 Milliarden Euro sollen in den Kinderschutz fließen. Das kündigte Frankreichs Premierminister Sébastien Lecornu in der Zeitung Le Monde an. Aus Paris berichtet Hendrik Lesser-Willung von der ARD.
2: Die finanziellen Mittel will er mit der Loi Intégrale verbinden. Ein Gesetzentwurf gegen geschlechtsspezifische und sexualisierte Gewalt, über den ab nächster Woche in der Nationalversammlung beraten wird. Ob die Regierung den Haushalt mit den Posten verabschieden kann, ist unklar. Ihr fehlt dafür bislang eine parlamentarische Mehrheit. Der Gesetzentwurf sieht unter anderem vor, spezialisierte Gerichte für sexualisierte Gewalt und Gewalt innerhalb der Familie einzurichten. Außerdem soll in jedem französischen Departement ein Zentrum für Betroffene entstehen. Der Entwurf wird von 150 Frauenrechtsorganisationen und Organisationen zum Schutz von Kindern unterstützt. Er soll auch eine Antwort auf den Fall von Liana sein, der Frankreich erschüttert hat. Die 11-Jährige wurde vergewaltigt und getötet. Der Angeklagte soll auch im Jahr zuvor ein Mädchen vergewaltigt haben, war aber nie deswegen verhört worden.
1: Der Krieg der USA gegen den Iran hat zu Engpässen bei den Munitionsvorräten der US-Armee geführt. Das steht in einem ersten offiziellen Bericht, den eine Aufsichtsbehörde des Verteidigungsministeriums dem Kongress vorgelegt hat. Darin heißt es, der Munitionsverbrauch habe strategische Bestandslücken verursacht und Engpässe beim Nachschub von Rüstungsartikeln offenbart. Laut der Finanzbehörde des Kongresses hat der Irankrieg die USA bisher 38 Milliarden US-Dollar gekostet und jeden weiteren Monat kommen rund 3 Milliarden hinzu. Sowohl US-Präsident Donald Trump als auch Verteidigungsminister Pete Hegseth hatten Berichte über Munitionsknappheit immer als Lügen bezeichnet. In den USA wird das Nationale Kulturzentrum, das Kennedy Center in Washington D.C., vorläufig geschlossen. Das hat Präsident Donald Trump mitgeteilt. Trump hatte das Gebäude mehrfach als baufällig bezeichnet. Ein Bundesrichter hatte zuvor entschieden, dass Trumps Name nicht wieder an der Fassade des Gebäudes angebracht werden dürfe. Auf seinem sozialen Netzwerk schreibt Trump, die Renovierungsarbeiten würden erst beginnen, wenn das zuständige Gericht sage, dass Trumps Name wieder an dem Gebäude stehen dürfe. Sonst würde das Kennedy Center nicht renoviert. Wegen der zunehmenden Kämpfe im Jemen haben dort bereits mehr als 100.000 Menschen ihre Heimat verlassen. Das teilt das UNO-Hochkommissariat für Flüchtlinge mit. Außerdem hätten die Kämpfe zwischen der jemenitischen Armee und den Houthi-Rebellen mindestens 2.400 Menschen zur Flucht über die Meerenge Bab el-Mandab nach Dschibuti bewogen. Viele Menschen seien kurzfristig und nur mit dem Nötigsten aufgebrochen. Es brauche nun Unterkünfte, Nahrungsmittelhilfe sowie Gesundheitsversorgung in den betroffenen Gebieten. In den letzten Wochen haben die Houthi, die vom Iran unterstützt werden, fast die gesamte jemenitische Küste des Roten Meeres sowie mehrere Inseln erobert. Nach eigenen Angaben wollen sie damit verhindern, dass Saudi-Arabien Öl exportieren kann. Zwei Kurzmeldungen zum Abbau von Arbeitsplätzen in der Schweiz. Bis zu 49 Stellen will der Rüstungskonzern RUAG abbauen, an den Standorten Bern, Thun und Emmen, wie er mitteilt. Grund dafür seien einerseits zu wenig Kundenaufträge in der Sparte Bodensysteme, andererseits würden Stellen im IT-Bereich an den Bund ausgelagert. Und das Westschweizer Radio und Fernsehen RTS hat die Streichung von 25 Arbeitsplätzen angekündigt, im Zusammenhang mit den Sparmaßnahmen bei der SRG. Auch SRF hatte zuvor bereits angekündigt, bis Ende nächstes Jahr 38 Stellen abzubauen. zum Sport. Zuerst zu einem Nachtragsspiel in der Schweizer Fußballmeisterschaft. Die Zürcher Grasshoppers verlieren gegen Sitten mit 2-5. Und im Eishockey hat die Schweizer Meisterschaft begonnen. Biel schlägt Freiburg 4-2. Die ZSC Lions schlagen Bern 5-3. Davos gewinnt gegen die SCL Tigers mit 4-1. Rapperswil-Jona verliert gegen Kloten mit 3-4 nach Verlängerung. Lausanne unterliegt Zug mit 0-5. Lugano schlägt Genf-Servit 6-3. Aschua verliert gegen Ambri Piotta 2-3 nach Penaltyschießen. Das Wetter: am Vormittag ist es zeitweise sonnig. Tagsüber nehmen die Wolken zu und vor allem entlang der Voralpen, Alpen und im Süden gibt es Regen und Gewitter. Die Temperaturen erreichen mit auffrischendem Westwind 21 Grad im Norden und 24 Grad im Süden. Das waren Nachrichten von Radio SRF. Am Mikrofon und verantwortlich Sandro Peter.
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1: Die Nachrichten von SRF um 1 mit Sandro Peter. In Litauen haben NATO-Kampfjets in der Nacht auf gestern eine Drohne abgeschossen. Nun zeigt sich, die Drohne war mit Sprengstoff beladen. Das teilt der litauische Verteidigungsminister mit. Fachleute hätten die Sprengladung entschärft. Die Drohne werde weiterhin untersucht. In der Nacht auf gestern hatten italienische Kampfjets die Drohne abgeschossen. Woher sie stammt, ist noch unklar. Nach ersten Erkenntnissen flog die Drohne wahrscheinlich von Belarus her nach Litauen ein. Wegen des Ukraine-Kriegs hat es schon mehrere Vorfälle mit Drohnen in den baltischen Ländern gegeben. Die Regierung Frankreichs will im nächsten Jahr mehrere Milliarden Euro ausgeben, um sexualisierte Gewalt zu bekämpfen und den Kinderschutz zu verstärken. Das kündigt Frankreichs Premierminister Sébastien Lecornu in der Zeitung Le Monde an. Fast 1,5 Milliarden seien für die Bekämpfung geschlechtsspezifischer und sexueller Gewalt vorgesehen, 2,6 Milliarden, um Kinder besser zu schützen. Beispielsweise will Lecornu spezielle Gerichte installieren lassen, die in solchen Fällen zum Zug kommen. Zudem soll in jeder Region des Landes ein Zentrum entstehen, an das sich Gewaltopfer wenden können. Der Vorschlag kommt nun als nächstes ins französische Parlament. Zwei Meldungen aus den USA in Kurzform. In den USA wird das Nationale Kulturzentrum, das Kennedy Center in Washington D.C. vorläufig geschlossen. Das hat Präsident Donald Trump mitgeteilt. Trump hatte das Gebäude als baufällig bezeichnet. Ein Bundesrichter hatte zuvor geurteilt, Trumps Name dürfe nicht wieder an der Fassade des Gebäudes angebracht werden. Der Krieg der USA gegen den Iran hat zu Engpässen bei den Munitionsvorräten der US-Armee geführt. Das steht in einem ersten offiziellen Bericht, den eine Aufsichtsbehörde des Verteidigungsministeriums dem Kongress vorgelegt hat. Sowohl US-Präsident Trump als auch Verteidigungsminister Pete Hegseth hatten Berichte über Munitionsknappheit immer als Lügen bezeichnet. Zum Sport. Zuerst zu einem Nachtragsspiel in der Schweizer Fußballmeisterschaft. Die Zürcher Grasshoppers verlieren gegen Sitten mit 2:5. Und im Eishockey hat die Schweizer Meisterschaft begonnen. Biel schlägt Freiburg 4:2. Die ZSL 1 schlagen Bern 5:3. Davos gewinnt gegen die SCL Tigers mit 4:1. Rapperswil-Jona verliert gegen Kloten mit 3:4 nach Verlängerung. Lausanne unterliegt Zug mit 0:5. Lugano schlägt Genf Servit 6:3. Und Aschua verliert gegen Ambri Piotta 2:3 nach Penaltyschießen. Das Wetter: am Vormittag ist es zeitweise sonnig, am Nachmittag und am Abend wird es gebietsweise nass. Die Temperaturen erreichen im Norden 21 Grad, im Süden 24 Grad. Das waren Nachrichten von Radio SRF. Am Mikrofon und verantwortlich Sandro Peter.
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1: Die Nachrichten von SRF um 2 mit Sandro Peter. In Litauen haben NATO-Kampfjets in der Nacht auf gestern eine Drohne abgeschossen. Nun zeigt sich, die Drohne war mit Sprengstoff beladen. Das teilt der litauische Verteidigungsminister mit. Fachleute hätten die Sprengladung entschärft. Die Drohne werde weiterhin untersucht. In der Nacht auf gestern hatten italienische Kampfjets die Drohne abgeschossen. Woher sie stammt, ist noch unklar. Nach ersten Erkenntnissen flog die Drohne wahrscheinlich von Belarus her nach Litauen ein. Wegen des Ukraine-Kriegs hat es schon mehrere Vorfälle mit Drohnen in den baltischen Ländern gegeben. Die israelische Armee hat im Gazastreifen einen hochrangigen Kommandanten der Hamas getötet. Das teilt die Armee selbst mit. Der Chef der Hamas-Brigade von Rafah sei eine Schlüsselfigur gewesen in der Führungsebene der Hamas. Er sei unter anderem für die Aktivitäten der Brigade und für Terroranschläge verantwortlich gewesen, schreibt die israelische Armee. Die palästinensische Nachrichtenagentur Wafa meldet, dass bei israelischen Luftangriffen im Gazastreifen mindestens 2 Menschen getötet worden seien. Mehrere weitere seien verletzt worden. Die Angaben von beiden Seiten lassen sich nicht überprüfen. Auch ob sich beide Seiten auf den gleichen Angriff beziehen, ist nicht klar. Im Gazakrieg herrscht eigentlich eine Waffenruhe. Es gibt aber immer wieder tödliche